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Musikalisch geht es heute in den tiefen Süden der USA. Moin und hallo, Gerd Mustfeld begrüßt Sie zur 463. Sendung Teen Beat damals. Und mir obliegt auch heute die ganze Last der Sendeverantwortung. Das muss betont werden, so verlangen es die Spielregeln unseres kleinen, feinen Senders.

Ich mag diese Art Instrumentalaufnahmen. So etwas gibt es heute nicht mehr, scheint mir jedenfalls. Desperate, verzweifelt, war das Holiday-Trio. Viel Musik gibt es heute, so kurz vor Weihnachten, und ich werde mal kürzer treten. Hier ist Sylvia Mobley mit All By Myself.

If you ever get it once, you're gonna want it again. Das meinte Bobby Lee Trammell. So müsste es immer weitergehen. This should go on forever, war der Vorschlag von Rod Bernard. Nun, bis zur vollen Stunde geht es so weiter. Jetzt mit Clint West und Matilda.

Let's do the Cajun Twist. Diese Einladung kam von Randy and the Rockets. Und davor klagte Rockin' Sydney, No Good Woman. Wir machen weiter mit Bob and the Valtones und Jailbird.

No More, No More, Thomas Wayne war das und die Red West Combo spielte eine bekannte Melodie, My Babe, ganz im Stil von Green Onions mit Booker T and the MGs. Wir rocken weiter mit Harold Dorman und Mountain of Love. 1960 war das ein Top-10-Hit. Am 8. Oktober 1988 ist Harold Dorman gestorben. Vielleicht kennen Sie den Song ja auch mit den Beach Boys, Bruce Springsteen oder Charlie Pride.

und hallo, Gerd Musfeld am Mikrofon mit der 463. Sendung Teen Beat damals. Und die Musik kommt heute aus dem tiefen Süden der USA. Ich wünsche gute Unterhaltung.

Laura hieß die Dame, von der Isaac Hayes gesungen hat, und Daryl Tatum hat ganz im Stil von Chet Atkins den Railroad Rock gespielt. Die Frauen nennen ihn Candy, er ist der süßeste Kerl in der Stadt. Gemeint ist Hank Mance.

Breaking up is hard to do. Diese Erfahrung musste Jive and Jean machen. Laura und Candy folgte Colinda mit Rod Bernard, feinster Cajun Sound. Hier ist noch einmal das Holiday Trio und die drei spielen jetzt Dark Valley, dunkles Tal.

nicht stillsitzen konnte, Mr. Bonner. I can't sit still. Und Phil Beau tröstete, don't take it so hard if you say goodbye. Nimm's nicht so schwer, wenn ich Tschüss sage. Und zum Schluss des Viererpacks hörten sie Johnny Allen mit Family Rule.

Cajun-Musik aus den Sümpfen Louisianas war das, Fado Dough mit Rod Bernard, und davor sang Thomas Wayne Gonna Be Waiting. In den Schlussspurt der Adventszeit entlasse ich Sie jetzt mit Lost Straight Jackets, einer 1988 gegründeten Band aus Nashville, die es bei mir bisher nicht zu hören gab. Im Ventures-Stil spielen sie die B-Seite ihrer 1996 erschienenen Weihnachtssingle Sleigh Ride.

Das war's für heute. Wir hören uns wieder am ersten bzw. zweiten Weihnachtsfeiertag. Eine schöne vorweihnachtliche Zeit wünscht bis dahin Ihr sendeverantwortlicher

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2: Ganz herzlich willkommen, Historianer. Der Axel Lindner nimmt euch heute auch gerne noch wieder mit zu einem kurzen, ganz generellen Abstecher, warum es unsere ganze Jahresstaffel vom Hit History Geburtstagskalender überhaupt gibt. Und so hoffe ich, ihr habt Lust, jetzt ein bisschen euch mitnehmen zu lassen zu einer Kurzeinleitung über die Beweggründe von diesem Hit History Geburtstagskalender. Und dabei könnt ihr euch sicher vorstellen, dass man bei so einer Ganzjahresstaffel nicht mal eben das Ganze an ein paar Wochenenden so zusammenzimmert. Also habe ich mir gedacht, ich erzähle euch zu den bisher noch nicht aufgefüllten Sendezeiten immer so ein bisschen auch davon, von meinen auch ganz persönlichen Beweggründen, sowas überhaupt mal anzudenken und damit mal loszulegen mit einem Ganzjahresgeburtstagskalender, mit ein paar Argumenten, warum es diese Ganzjahrestour überhaupt geben sollte, mit unserem Hit History Tageskalender.
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1: Nun, eins ist dabei aber von vornherein auch schon völlig klar. Sowas ist ganz bestimmt nie fertig und nie erschöpfend behandelt und wird auch bestimmt von so manchen Kritikern auch immer zu Recht auch angreifbar bleiben, weil es dem einen immer zu kurz ist und dem anderen dann zu lang erscheint und dem dritten viel zu viele unbekannte Interpreten mit dabei sind und was man sich sonst eben noch so an negativen Gedanken dazu machen kann, um erst vielleicht gar nicht damit anfangen zu wollen. Aber ich habe mir mal gedacht, wie soll denn vielleicht ein heute 15-jähriger Teenager überhaupt erfahren, was es da an tollen Musikern gegeben hat in diesen Zeiten? Wie soll sich die nachrückende Generation überhaupt so eine Playliste bei Spotify überhaupt zusammenstellen, wenn sie die Interpreten vielleicht noch gar nicht mal kennt? Also war es für mich jetzt einfach mal an der Zeit, damit anzufangen, statt vielleicht noch mal ein Jahr drauf zu warten, bis noch mehr Musikgeschichten angelandet sind. Denn wer weiß, was sich allein schon in diesem ersten gemeinsamen Jahr daraus entwickeln wird auf unserem Hit History Tageskalender.

Dabei war es mir aber von vornherein auch ganz besonders wichtig, dieses Vorhaben auch mit mehreren Stimmen, mit mehreren Redakteuren und auch mit mehreren Musikjahrzehnten auch von vornherein auszustatten. So wollte ich also einfach mit meinen redaktionellen Schwerpunktthemen und Jahren jetzt erstmal anfangen mit den 50s und den 60s, die ich auch schon immer als meine Schwerpunktjahrzehnte betrachtet habe. Aber, und darauf kommt es mir ganz besonders an, ich kümmere mich zwar jetzt gerade im Moment schwerpunktmäßig nicht um die 70s oder die 80s, weil ich davon eigentlich nach meiner Auffassung auch viel zu wenig Ahnung habe. Genauso wie auch im Swing-Zeitalter in den 30er oder 40er Jahren. Denn selbst wenn ich natürlich nahezu alle Chart-Hits aus diesen Jahrzehnten auch habe, so heißt das deshalb noch lange nicht, dass ich von diesen Musikepochen auch wirklich Ahnung habe. Die immer wieder tausend selben Hits im Jahr zu spielen, das wäre genau das Falsche, was ich eigentlich nicht machen möchte. Immer nur die besten Hits eines Jahres oder eines Jahrzehnts. Dafür gibt es aber in jedem Zeitsegment ganz bestimmt besonders gute Kenner, die den Zeitgeist kennen, die ein Diskothekengänger waren und die das Ganze viel besser auch redaktionell auch erfassen und aufarbeiten können, als ich das kann in den 70ern und 80ern. Also es sollen mit diesem Musikansatz auch Fans mitmachen, die auch vielleicht gar nicht selber sprechen wollen, aber trotzdem den eigentlichen Inhalt dieser Musikgeschichten eben gut recherchieren und aufbereiten können. Der Hit History Tageskalender wird am Ende ein Gemeinschaftsprojekt, ich verspreche es euch. Dann morgen an dieser Stelle, wenn ihr mögt, gleich mehr zur Einleitung. Jetzt erstmal los geht's mit unserer ersten Stunde wie immer zu den Hit History Song Stories.

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3: Herzlich willkommen, Historianer. Unser tägliches Musikgeschichtenkarussell dreht sich weiter wie gewohnt mit Axel Lindner, mit unseren drei Musikjahrzehnten, mit unseren drei Musikthemen, der Originalversionen berühmter Hits, der schwarz-weißen Hitvergleiche und auch der täglich neu bestückten deutsch-englischen 50-50-Pärchen mit so mancher Hintergrundgeschichte um die deutschen Schlagermachenschaften, auch hinter diesem tönenden Vorhang der eingedeutschten internationalen Hits, immer pro Jahrzehnt mit den großen Hits. Erstmal nur jeweils eine halbe Stunde und dann darf es auch vielleicht so ein bisschen neben die Hitspur gehen bei unserer Hit History Halbzeit.

0: Something's Gotta Give in den Pop-Top 5 mit den McGuire Sisters. Da gibt's diesmal im Grunde eine schwarz-weiße Rückbesinnung auf die alten musikalischen Werte der Tin Pan Alley mit Komponist Johnny Mercer. Und der sponsert uns auf unserer Frühzeit-Rundreise, zum Beispiel auch Accentuate the Positive oder Goody Goody und den G.I. Jive für Louis Jordan oder You Must Have Been a Beautiful Baby. Das reicht dann auch weit mit Bobby Darin noch bis in die 60s. Genauso wie Day In, Day Out oder Fools Rush In oder Too Marvelous for Words und That Old Black Magic. Also ein wirkliches Schwergewicht der Tin Pan Alley Komponistenkultur über viele Jahre und Jahrzehnte an der Fifth Avenue in New York. Und ganz nebenbei ab 1942 auch der Mitbegründer von Capitol Records in Los Angeles. Und genau dort lernt der Johnny Mercer auch bereits Ende der 40er Jahre den Sammy Davis Jr. kennen. Und er übergibt ihm diese Songidee für die erste Schallplatteneinspielung von Something's Gotta Give. Und das wird damit die erste Top-10-Notierung für den schwarzen Entertainer. Und die zweite kommt ja immerhin erst gut 15 Jahre später dann mit dem Candyman. Also für den Sammy Davis Jr. damit auch wirklich sowas wie eine große Bestätigung, im weißdominierten Unterhaltungsbusiness endlich angekommen zu sein in diesen Tagen mit Something's Gotta Give.
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Something's gotta give. Da muss sich doch was ändern oder da muss man was dafür tun, frei übersetzt. Ja, nun aber mit der ersten Aufnahmevariante von Daddy Longlegs, Fred Astaire, im selben Jahr 1955. Und übrigens ist dieser Songtitel auch absolut zeitgleich mit dem Rock Around the Clock in den Top Ten zu finden. Also noch so ein ausgezeichneter Indikator, wie sich die Musikwelt in diesen Tagen, in den Transition Years, so entwickelt. Denn auch mit der Unchained Melody von Al Hibbler oder mit Learning the Blues mit Frank Sinatra und Bandleader Ray Anthony, da könnte man diese Soundspreizung zum Bill Haley-Hit eigentlich kaum größer fassen. Und so hinterlässt uns zeitgleich der Ray Anthony dann auch noch seine weiße Pop-Variante, wohl aber mehr in 78 Umdrehungen als denn im 45er Single-Format. Denn unser heutiger schwarz-weißer Hit-Vergleich, der gehört ja nun vollkommen ohne Rhythm and Blues-Wurzeln eher zu den traditionellen Zeitgeist-Momenten, will ich mal sagen. Allerdings dann auch eben genau zu diesem Moment, als der Siegeszug des Rock'n'Roll weltweit beginnt, wenn der Bill Haley seine erste und einzige Nummer 1 in die Charts bringt und auch noch umrandet wird von diesem Something's Gotta Give, hier noch mit Ray Anthony

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1: Oh Boys, ist das ein saures Leben.
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Während der Paul Peterson eigentlich nur einen schönen Abschluss am Hauseingang mit seiner Freundin haben möchte, da kramt sie in ihrer Handtasche und findet den Hausschlüssel nicht. Und da erkennt die Betty E. Martin, dass sie ihn auch gerne küssen würde zum Abschluss. Aber ihr Antwortsong bringt's auch nochmal in vertauschter Geschlechterrolle auf den Punkt. 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
1: Wenn wir uns hier bei unserer Hit-History-Frühzeitrunde mal nur kurz und gut einem Song ein bisschen intensiver widmen wollen, dann verwendet der Amerikaner dazu auch gerne mal einen Begriff to make a long story short. Und genau das erwartet euch hier jeden Tag wieder aufs Neue bei unserer Hit-History-Halbzeit.

Historianer, dieses wahrhaft schräge Musikkapitel, das solltet ihr euch alle definitiv heute anhören, denn wir lüften damit ein musikalisches Geheimnis, mit dem sich auch garantiert jeder Oldie-Freund danach bei all seinen Freunden zumindest mal ein verwundertes Schulterklopfen mal abholen kann. Denn bei uns gibt's heute den ersten US-Chart-Hit aus Deutschland. Nicht die Nena, nicht der Falco, nicht die Lolita und auch nicht der Anton Karas. Und auch nicht diese wahrhaft schräge Einstiegs-Song-Geschichte vom Crazy Otto Medley aus dem Rock Around the Clock Jahr 1955, hier mit Pianist Johnny Maddox bis zum US-Rang 2 befördert. Aber das ist dabei auch wirklich nicht das Außergewöhnliche, sondern damit landet ein deutscher Pianist mit der beschwipsten Drahtkommode bei uns schon gut ein Jahr früher in den deutschen Plattenläden, dann aber als der schräge Otto alias Fritz Schulz-Reichel. Und als solches kommt damit dieser Crazy Otto auch wieder nach Amerika, wie er sich dort nennt, mit der beschwipsten Drahtkommode, mit als erster deutscher Top-Hit-Lieferant nach Amerika. Denn das deutsche Original verfasst hier der Komponist Fritz Schulz-Reichel alias der schräge Otto.

Das Orchester von Bob Parker und der schräge Otto spielt. Der Fritz Schulz-Reichel am leicht verstimmten Ragtime-Piano im Original zuvor. In der alten Hafenbar in der Nacht ist der Mensch nicht gern alleine. Oder auch ein Stück von den Beinen von Dolores und noch einiges mehr. Damals alles bekannte deutsche Schlagerfragmente mit dem abgewandelten Crazy Otto Rag bei der ersten deutsch gesponserten Nummer 2 der Musikgeschichte im Billboard-Magazin. Und so findet sich diese Melodie von Fritz Schulz-Reichel dort auch sofort mit einigen Nachahmern. Hier mit Guy Mitchell zum gesungenen Otto's Gotta Go.

Der Crazy Otto Rag kommt ja gleichzeitig 1955 auch noch in die britischen Top 20 mit den Stargazers als gesungene Drahtkommoden-Variante, will ich mal sagen. Aber auch der Fritz Schulz-Reichel, der kommt damit postwendend mit seinem Ragtime-Piano auch noch in eigenem Pseudonymnamen in die US-Top 20. Nun also wirklich als der Crazy Otto himself. Auch schon übergesiedelt in die US-Hit-Paraden, in die Top 20 mit seinem Glad Ragdoll.

Man with the Banjo mit diesem amerikanischen Text von Robert Mellon. Aber auch diese Melodie kommt 1954 bereits von diesem Fritz Schulz-Reichel hier für die Ames Brothers in die Top 10. Außerdem schreibt er zum Beispiel auch für den Frank Sinatra den Hit It Worries Me. Aber er beeinflusst damit auch nochmal die Ames Brothers ein zweites Mal mit One More Time, der Mann am Klavier von Horst Heinz Henning. Aber für die wirklichen Historianer, da geht's jetzt richtig zur Sache. Da ist schon 1923 wohl mit diesem Okay Laughing Song von Karl Valentin und Liesel Karlstadt der wohl erste überlieferte deutsche Treppchenplatz in Amerika. Also weder der zitterspielende Anton Karas aus Wien-Döbling mit seinem Harry-Lime-Thema als der dritte Mann oder auch nicht die Lolita aus St. Pölten mit dem Seemann und schon gar nicht die Nena mit den 99 Luftballons. Auch längst nicht dem Falco aus Wien gebührt eben die Ehre der ersten erfolgreichen US-Platzierung aus deutschsprachigen Ländern. Selbst im Münchner Karl-Valentin-Museum war man darüber äußerst überrascht, weil ja Kabarett und Musik nicht immer so aufs erste Hinhören sofort zusammenfinden muss. Aber eigentlich sollte man zu dieser Okay-Single mit der Nummer 4678 auch nicht wirklich Musik sagen, sondern eher der wohl zu Ton gewordene Humor mit dem Okay Laughing Record aus dem Jahr 1923. Musikgeschichte ist manchmal so schräg, dass es schon wieder lustig ist. Der erste deutsche Hitparadentreppchenplatz in Amerika mit dem Komödiantenduo Liesel Karlstadt und Karl Valentin.

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Wir gehen mal heute für unsere Instrumentalecke nach England zum Crocodile Crawl, hier mit Orchesterleiter Ken McIntosh, weil ja auch hier auf der Insel bei den Orchestervertonungen auch dieselbe Tendenz ganz gut hörbar ist, die uns hier zwischen 1955 und 57 ins Land steht, auch bei der britischen Rock'n'Roll-Kultur, als man sich auf der einen Seite so ein 20-Mann-Orchester noch leisten wollte und auch konnte, aber hier am Beispiel dann vom Rockman Rock im Jahr 1957, da wird der Tanztakt dann schon deutlich nach vorne gerückt. Schlagzeug und Bass schieben sich ebenso ganz allmählich vor die Bläserphalanx, damit der aber grundsätzlich selbe Rhythmus natürlich jetzt viel akzentuierter und kräftiger wird. Hier nochmal zum Vergleich, der Ken McIntosh nur gut 2 Jahre später zu Rock, Man, Rock.

Diese Hit-B-Seite, Historianer zu Raunchy, die wollte ich euch mal unbedingt gleich als Intro für unseren nächsten Geburtstagsaspiranten mit anbieten, mit Puddin, also wirklich kräftiger Einstieg für Pianist und hier Organist Ernie Freeman mit seiner Combo im Jahr 1957. Geboren wird der Ernest Aaron Freeman heute am 16. August 1922 in Cleveland, Ohio. Aber gleich direkt nach dem Zweiten Weltkrieg wird übergesiedelt mit seiner Familie nach Kalifornien an die Westküste, wo sich der junge Ernie dann mit seinem Pianospiel auch schon einen Namen macht, an der Seite von Dinah Washington oder von Dorothy Dandridge. Dann spielt er auch schon bis zum Ende der 40er Jahre in der Band von Earl Bostick und lernt auch bald den Saxophonisten schlechthin an der Westküste kennen, den John Plass Johnson, den wir auch ganz unverkennbar auch schon bei unserem Einstiegstitel Puddin in der Band auch hören konnten. Ehrensache, dass wir natürlich auch mit ihm weiterhin als Mitstreiter jeweils zu den Geburtstagen uns auch immer wieder ein bisschen Zeit nehmen wollen, auch für die Gitarristen Irving Ashby und Rennie Hall oder auch für den renommierten Drummer schlechthin Earl Palmer, dann von New Orleans an die Westküste ausgewandert. Und alle zusammen erleben wir dann eben neben unserem Jubilar am Piano bei der Jamboree von und mit Ernie Freeman.

The Beat mit Ernie Freeman und seiner Combo, von dem es mir heute auch wirklich leid tut, um mindestens ein weiteres Dutzend an gleichwertigen Singles. Denn wir wollen unseren Jubilar auch noch als Bandleader bei seinen singenden Kollegen auch ein bisschen kennenlernen. Hier beispielsweise an der Seite von Bobby Darin mit seinem UV Train mit der Band von Ernie Freeman.

Those Wandering Eyes of My Baby mit Gil Bernal und der Band von Ernie Freeman. Und alle miteinander sieht man beispielsweise auch im Musikfilm Rock All Night. Dann an der Seite der Platters oder wir hören den Ernie Freeman auch hier mit der Laverne Baker zum St. Louis Blues.

die West Coast quasi unter sich mit Sängerin Ella Mae Moores, mit Big Dave Kavanagh am Saxophon, mit Irving Ashby an der Gitarre und Ernie Freeman am Piano bei Rock Me All Night Long. Diese West Coast Mannschaft, die genießt dort quer durchs Jahrzehnt einen absoluten Sonderstatus, hier auch beispielsweise unter ihrem Pseudonym von B. Bumble and the Stingers, mit dem so markanten Nagelpiano von unserem Jubilar Ernie Freeman zum Bumble Boogie.

Danny Freeman hier mit seinem nächsten Pseudonym Sir Chancey hier 1960 am Start mit seinem Tenderfoot. Und es gibt auch wirklich noch Dutzende weiterer Bandbegleitproben in seinem Namen nach dem Motto, die Band macht den Hit. Auch beispielsweise an der Seite von Larry Williams oder von Ritchie Valens auch zu erleben oder auch bei den Hits von Bobby V, von Dean Martin, von Frank Sinatra mit der Beteiligung von Ernie Freeman als Pianist. Und damit lassen wir es jetzt auch noch mit der Ernie's Journey auch bei unserer Geburtstagsreise ausklingen für einen der wichtigsten Sidemen und Bandleader für das Rock'n'Roll und Rhythm and Blues und Popgeschäft an der Westküste mit dem Pianisten Ernie Freeman.

Mit der Edith Gormezano heute am 16. August gehen wir mal wieder Geburtstag feiern. Allerdings diesmal mit einem Glas Soda zum Teenager-Tanzvergnügen. Denn sie gilt auch nach ihrem Mega-Hit von Blame It on the Bossa Nova. Also schuld war nur der Bossa Nova bei uns. Nun ganz und gar nicht als Rock'n'Roll-Sängerin, sondern eher als Entertainerin, die auch schon 1952 ihre ersten Pop-Singles aufnimmt mit gerade mal 20 und ihren Spitznamen AD mit Y in der Mitte, den bekommt sie eigentlich erst zustande, weil man die Edith einfach nur ganz schlecht als Eddie abkürzen wollte, weil sie ja wirklich mit einem ganz deutlich femininen Charme ans Werk geht. Und so geht's auch hier 1957 noch weiter, als so mancher andere schon auf dem Rock'n'Roll-Zug aufgesprungen war. Ihre Vorbilder, das sind die großen Bandleader der 40er Jahre, unter anderem auch der weiße Tommy Tucker, bei dem sie auch schon Anfang der 50er Jahre als Leadsängerin zum ersten Mal auf der Bühne steht. Und so gehen wir mit dieser großartigen Entertainerin jetzt ein paar Minuten Geburtstag feiern mit Your Kisses Kill Me im Namen von AD Gourmet.

Yes, My Darling Daughter, ein jiddischer Ursprungstitel, dann 1962 ja auch in die britischen Top Ten gelandet mit unserer Jubilarin Adi Gourmet. Und in diesem Jahr nimmt man sie auch vollkommen zu Unrecht wohl auch immer nur mit diesem einzigen US-Top Ten-Erfolg in Erinnerung, mit Blame It on the Bossa Nova. Denn inzwischen, da ist sie, Adi, auch schon verheiratet mit Sänger Steve Lawrence. Und der hat auch seinerzeit gut 10 Jahre vorher schon seine ersten Hits eingespielt, mit den dann wohl bekanntesten Solo-Hits, mit den Footsteps oder den Pretty Blue Eyes, auch in den US-Top 10. Aber am Ende, da sagt der Steve Lawrence nach dem Tod von seiner Ehefrau Adi Gourmet: Sie war meine Partnerin auf der Bühne und sie war mehr als 55 Jahre die Liebe meines Lebens. Ich war ihr verfallen vom ersten Moment an, als ich sie singen hörte. Für mich ein unvorstellbarer Verlust, aber noch mehr das Ende einer der größten Popsängerinnen aller Zeiten. Nicht nur er wollte, dass die Adi Gourmet noch länger gemeinsam mit ihm auf der Bühne stehen könnte, mit einem gemeinsamen britischen Treppchenplatz mit Steve Lawrence und Adi Gourmet. I want to stay here.

Can't Stop Talking About You. Wir sprechen dann aber nach einem letzten Hit für heute auch dann nicht mehr weiter von ihr. Ein letzter Billboard-Hit auch noch für die Blue-Eyed Soul-Fraktion in England. Der beschließt hier dann unseren kurzen Geburtstagsausflug mit Everybody Go Home. Heute im Namen von AD Gourmet.

Molasses, nicht immer nur zuckersüß, klingt heute unser nächster Geburtstagsjubilar. Heute am 16. August 1914 als Alonzo Lucas geboren in Bridget, Alabama. Aber nicht nur daheim, da nennen sie ihn alle Buddy Lucas. Als Bandleader und Saxophonist, da beförderte er schon Anfang der 50er Jahre den Rhythm and Blues auch ins bevorstehende Rock'n'Roll-Zeitalter. Hier auch an der Seite von Sängerin Sylvia Vanderpool. Die wird dann später an der Seite von Gitarrist Mickey Baker weltberühmt mit ihrem gemeinsamen Hit Love is Strange im Kinofilm von Dirty Dancing. Aber auch schon 1952 hier als Sylvia Vanderpool an der Seite von unserem Jubilar. Buddy Lucas zu Drive, Daddy, Drive.

Mit seinem ersten reinen Saxophon-Honker-Album, da stellt unser Jubilar hier seinen Frontmann Big Luke mit seinem Saxophon ganz nach vorne. Und davon hören wir dann bei unserer Instrumentalstaffel auch noch einige Hörbeispiele mehr. Inzwischen auch schon ganz allmählich der Rhythm and Blues dann zum Rock'n'Roll verwandelt. Hier auch beispielsweise mit Duettpartnerin Edna McGriff. Gemeinsam hatten die beiden auch schon zuvor die Ballade vom Heavenly Father in den schwarzen Top 5 einrangiert. Aber hier landen wir dann schon 5 Jahre später mit ihrem Duett Edna and Buddy.

Buddy Lucas bekommt dann 1956 auch das Angebot, bei der Kaufhaus-Plattenfirma Bell für einige Coverversionen von Hits, hier auch mit der Priscilla von Eddie Cooley oder auch zum Beispiel bei Fever von Little Willie John ist unser Jubilar an vorderster Front mit dabei. Aber den nächsten Chart-Hit, den landet unser Jubilar dann 1958 hier als Mitglied bei den Gone All-Stars in den Pop Top 30 mit ihrer Anlehnung beim Mambo Nummer 5 unter dem Songtitel von 7-Eleven mit Buddy Lucas und den Gone All-Stars.

So hört sich bis in unsere heutigen Tage wirklich perfekter Rock'n'Roll als Tanzmusik an. Hier auch im Namen von Buddy Lucas mit den Gone All Stars zum GG Walk. Und ich möchte euch in diesem Stil auch noch eine Single anbieten mit Stone Down von den OC All Stars. Hier spürt man irgendwie ganz unweigerlich, wie weit damals die 50s Hitparade davon entfernt ist, was aus diesen Zeiten dann im 21. Jahrhundert für die Fans immer noch auf der Tanzfläche angesagt bleibt. Lasst euch mal kurz mitnehmen zum 50s Record Hop mit den Hits, die damals keine waren. Stone Down mit den OC All Stars.

Ein weiterer schwarzer Top-5-Hit aus der Feder von unserem Jubilar-Buddy Lucas für die Drifters mit Leadsänger Bill Pinkney oder auch hier noch für die Big Maybell, ebenfalls mit Gitarrist Mickey Baker am Start. That's a pretty good love. Die Liebe zum Rhythm and Blues aus der Feder von Buddy Lucas.

0: Blazing Home, da biegen wir mit Saxophonist Big Luke und Orchesterchef Buddy Lucas damit auch schon wieder in die Zielgerade ein. Wieder mal können zwei schmale Rhythm and Blues Top 5 Balladen getrost bei uns aber im Schrank bleiben. Unser Jubilar hätte nämlich noch einige weitere Aufnahmen zu bieten, auch bis ins Soul-Zeitalter der 60s, dann vor allem auch als Session-Musiker an der Seite von Aretha Franklin, von Roberta Flack. Er spielt mit Nina Simone oder mit Laura Nyro, ein wahrer Trendsetter, der mit dem Hitparadenbarometer gemessen auch mal wieder völlig falsch bewertet wäre. Hier zum Abschluss aus dem Jahr 1962 noch sein Pack in My Grip. Er hat zweifelsohne immer einen Griff dran, heute im Namen von Buddy Lucas.
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Do and Around and Circles. Bei uns drehen sich die nächsten Scheiben zum Geburtstag von New Orleans-Sänger Bobby Mitchell, geboren heute am 16. August 1935 in Algiers, Louisiana. Und dort spielte ab 1953 in New Orleans mit dem Who is Who der Mannschaft im Studiobetrieb bei Cosimo Matassa an der North Rampart Street. In den nachfolgenden 10 Jahren, dahinter lässt er uns knapp 20 Singles, aber nur einen schwarzen Charttreffer mit diesem Titel Try Rock and Roll. Und deshalb muss der Bobby Mitchell natürlich heute mit uns auf den Weg kommen zum Geburtstagskalender, denn ein besseres Motto gibt's ja 1956 wohl kaum. The blues will slowly fade away when you hear the music play. So singt er im Aufnahmestudio bei Cosimo Matassa mit der Band von Dave Bartholomew und seinem Saxophonisten Lee Allen. Try Rock and Roll. Wir versuchen's jetzt von Rhythm and Blues aus New Orleans zum Rock'n'Roll die Brücke zu schlagen mit Sänger Bobby Mitchell.

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Ich würde gerne wissen, ob ihr diese New Orleans Sounds vielleicht eher als Rock'n'Roll oder als Rhythm and Blues einstufen würdet. Unsere ausgedehnte Geburtstagsstaffel nach New Orleans, die hat ja übers Jahr verteilt auch einige weitere Aspiranten dieser Zeit zu bieten. Zum Beispiel mit Huey Perno Smith, mit Alan Toussaint und Paul Gayton im Januar. Mit Irma Thomas, mit Ernie Cato und natürlich dem Fats Domino im Februar zum Geburtstag. Mit dem Gitarristen Ernest McLean und dem Saxophonisten Herb Hardesty bestreiten wir dann die New Orleans im März auf unserem Kalender und erst unlängst auch noch eine Menge mehr Geburtstagseinsätze mit dem Saxophonisten Lee Allen. Und im Verlauf erleben wir dann mit diesem Second Line Groove auch noch die nächsten Wochen mit Gitarrist Edgar Blanchard. Im Oktober besuchen uns der Tommy Ridgely, der Roy Brown, der Robert Parker und natürlich der Paradeschlagzeuger Earl Palmer aus New Orleans. Und dann im Dezember geht's erst so richtig los aus New Orleans. Da kommen auch noch dazu der Little Richard, der Dave Bartholomew, der Elvin Red Tyler, der Lee Dorsey, der Chris Kenner und auch der Professor Longhair auf unserem Geburtstagsspielplan. Es passiert also so einiges im Second-Line-Rhythmus, wenn sich das Rock'n'Roll-Rad auch weiter drehen wird. Heute noch im Namen von Bobby Mitchell mit seinem Original I'm Gonna Be a Wheel.

Wir wählen heute am 16. August auch noch kurz den besten Newcomer Englands, damals im Jahr 1959 zu seinem Geburtstagsspecial, denn der Terence Perkins alias Craig Douglas, der wird genau heute im Jahr 1941 in Newport auf der Isle of Wight geboren und am Ende werden es für ihn zwischen 1959 bis 63 insgesamt 11 britische Charthits, also ein typischer Teenager-Star, der auch seine Hits vor allem aus den US-Hits abkupfert, unter anderem auch bei dieser Anlehnung bei Gene McDaniels für 100 Pounds of Clay in den britischen Top 10 1959. Da startet er gleich mit einer Nummer 1 im Namen von Sam Cooke mit Only 16. Dann kommt A Teenager in Love, rübergereicht natürlich von Dion and the Belmonts 1960, dann in den Top 5 mit den Pretty Blue Eyes im Namen von Steve Lawrence, aber dann auch schon gleich mit dem ersten eigenen Original vom Heart of a Teenage Girl in den Top 10 im Namen von Craig Douglas.

Wir nehmen uns heute gerne mal die Zeit für den britischen Top-10-Erfolg von unserem Jubilar, der aber im US-Original auch vollkommen leer ausgegangen war. Von Craig Douglas hier zu Jerry Jackson und

Auch Our Favorite Melodies hier im US-Original von Gary Chris geht zu Hause in Amerika leer aus. Aber seine Memories, die liefern dann auf der anderen Seite mit unserem Jubilar gleich den nächsten Top 10 Erfolg im Namen von Craig Douglas.

When My Little Girl Is Smiling, dann für den neuen Drifters Leadsänger Charlie Thomas vielleicht zum Lächeln in den US Top 30, aber noch viel mehr zum Abschluss auch nochmal für unseren Jubilar 1961, da vertritt er dann auch Großbritannien beim ESC mit The Girl Next Door. Ein Jahr später, 1962, sieht man ihn auf der Kinoleinwand im Musikstreifen It's Trad Dad, auch zusammen mit den Brooke Brothers und mit Chubby Checker. Also eine typische Teenager-Karriere mit einem wirklich noch erwähnenswerten Detail. Denn sein letzter Chart-Hit vom Town Crier, der zeigt ihn nochmal als Headliner im Fernsehen, während man die Beatles im selben Moment noch an Nummer 2 auftreten lässt. Die einen kommen und der andere geht. When My Little Girl Is Smiling, im Namen von Craig Douglas.

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1: Unser heutiger Musikausflug, der bringt uns diesmal einen Rock'n'Roll-Klassiker direkt von der Leinwand runter in die Hitparaden mit High School Confidential, mit dem deutschen Filmtitel mit 17 am Abgrund. Zum wiederholten Mal mit der Blondine Mamie Van Doren in der Hauptrolle, die sich diesmal natürlich den Killer Jerry Lee Lewis angeln will. Aber dann in den kommenden Musikmonaten, da wird es dann bei Girls Town an der Seite von Paul Anka interessant oder bei Sex Kittens Go to College mit Conway Twitty. Dann spielt sie im Film Der Beat Generation die Haltlose an der Seite von Louis Armstrong oder auch bei unserer Film- und Fernsehstaffel nochmal mit dabei im Krimi vom Big Operator, der große Schwindler an der Seite von Mickey Rooney, von Jim Backus und Ray Anthony. Genauso wie auch bei Untamed Youth, der reifen Blüten. Alles mit musikalischen Gastauftritten von dieser Mamie Van Doren. Aber nach dem durchschlagenden musikalischen Erfolg von High School Confidential, da kommt dann auch direkt im Anschluss eine rein weibliche Gang-Geschichte noch mit hinterher, mit den High School Hellcats im Kino. Typische halbstarken Kinofilme, die aber nun weit nicht alle so ausgezeichnete Erkennungsmelodien zu bieten haben wie heute mit Jerry Lee Lewis zum Titelsong High School Confidential.
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0: anders.
1: Damit mich da zuletzt auch niemand falsch verstanden hat beim Thema von unserem Radiogeschichtenarchiv. Gutes Radio hat in jeder Hinsicht auch immer zu Recht einen guten Anteil an toll moderierten Live-Sendungen, keine Frage. Aber was macht's von vornherein für einen Sinn, Musikgeschichten, die sich dann sowieso nicht mehr ändern, nicht von vornherein auch schon als archivierungswürdig überhaupt zu betrachten? Weil archivierungswürdig heißt dann natürlich auch wiederholungsfähig, was ja nun mit einer Live-Sendung nicht möglich ist. Und dort geht der musikgeschichtliche Ansatz direkt nach der Ausstrahlung leider verloren. Und die ehemals gut recherchierten Beiträge, die sind einfach weggesendet. Vielleicht habt ihr euch an dieser Stelle auch mal die Frage gestellt, warum es auch kaum überlieferte alte Radiosendungen aus dem 20. Jahrhundert gibt. Mit der einzigen mir bekannten Ausnahme von Werner Voss mit seinem Rock'n'Roll Museum. Diese Sendereihe ist mir als die einzige bekannt, die von Fans über Jahrzehnte mitgeschnitten wurde, weil es in jeder Sendung von Werner Voss was Neues zu erfahren gab. Und soweit ich weiß, gäbe es auch noch den angesammelten Bestand von den Memory-Hits von Gerd Alzen, die sein Fanclub in mühsamer Kleinarbeit schon zusammengetragen hatte. Aber außer diesen beiden Sendereihen kenne ich tatsächlich kein Radioprogramm, das auf Vollständigkeit den Sprung ins digitale Zeitalter geschafft hat, weil Unterhaltungsradio immer live sein musste und ein späterer Archivierungsgedanke damals einfach zu spät gekommen ist. Denn Radio wurde und wird auch heute noch als dauervergängliche Ware angesehen. Vollkommen zu Unrecht aus meiner Sicht. Aber jetzt ist es eben für diese Radioepoche zu spät. Die Radiouhr können wir nicht mehr zurückdrehen, aber wir können nach vorne denken mit unserem Hit History Tageskalender.
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1: Könnt ihr euch eigentlich noch dran erinnern, als es damals im UKW-Radio immer zu wenig Oldie-Musikstunden gab und man dann auch noch in den meisten Fällen auf die allergrößten Hits dort beschränkt worden war? Historianer, diese Zeit ist jetzt im 21. Jahrhundert endgültig vorbei. Dazu haben wir uns jetzt erstmal dieses Jahresformat ausgedacht, der Hit History Halbzeiten, mit dem wir immer nach ähnlichem Bausteinmuster insgesamt mehr als 4 Musikjahrzehnte auch durchblättern wollen, mit den Originalversionen berühmter Hits, die sich damals schon in den 50s aus den 30er Jahren bedient hatten, oder auch jetzt in den 60s, auch mit einem vollen Jahresdurchlauf ausschließlich mal von fast zeitgleichen Soul-Originalen auch beeinflussen ließen. Und zu guter Letzt gibt es in der nächsten halben Stunde natürlich auch wieder ein Beispiel zu Beat in Europa, eine Jahresstaffel zu den deutsch-englischen 50-50-Pärchen, ganz genauso wie wir das dann auch aus den 70s weitererleben wollen im Anschluss. Kurze Songgeschichten immer nach diesem Muster durchs ganze Jahr jetzt auch in den 60s angekommen mit unserer Hit-History-Halbzeit.
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So beginnt der Sam Cooke hier im Jahr 1964 seinen nächsten vermeintlich selbstgeschriebenen Top 40 Hit mit The Cousin of Mine. Aber allen Eigenkompositionsbeteuerungen zum Trotz, da hat der Sam diese Melodie bereits wohl von seiner Oma auf dem Grammophon zum ersten Mal gehört. Und weil auch die Redakteure von Wikipedia und Co. nicht alles nachforschen können, da dürfen wir jetzt dennoch mehr als ein gutes halbes Jahrhundert weiter rückwärts blättern bis ins Jahr 1906 zum damals schon bereits bestens bekannten Skandal um die Judith Brown, hier mit Frühzeitsängerin Clarice Vance und He's a Cousin of Mine.

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1: Der Cousin of Mine entwickelt sich in diesen Tagen mit Sänger Bob Roberts schon als Top-10-Hit und mit einem der ersten schwarzen Wachszylinder-Megastars, dem Bert Williams, dann wenig später sogar schon bis zum Rang 1. Also die Oma vom Sam, die kannte diesen Cousin of Mine ganz bestimmt. Nur damals im Jahr 1907 hat natürlich noch niemand an solche Dinge wie Copyright gedacht. Also war es doch vollkommen legitim, dass sich der Sam dann mehr als 50 Jahre später trotzdem als Copyright-Empfänger draufsetzen lässt, weil ja die amerikanische Musikkultur nicht unterscheidet zwischen einem wirklichen Komponisten und gegebenenfalls demjenigen, der zum Beispiel auch nur das Geld dafür ausgegeben hatte, um aus so einer Melodie am Ende auch einen Hit zu zaubern. So auch bei diesem Frühzeit-Nummer-1-Hit aus dem Broadway-Musical Marrying Mary mit den Originalkomponisten Chris Smith, Silvio Hein und dem Texter Cecil Mac. Also noch kein Sam Cooke dort vermerkt. So steht's zumindest auf der Frontseite von diesem Music Sheet zu lesen. Mary Cahill's Song Success, He's a Cousin of Mine. Bis zum Rang 1 schon im Jahr 1907 mit Bert Williams.

Billy Davis gehört bei Beat Goes Rhythm and Blues auch schon zu unseren Stammgästen. Angefangen hat's mit ihrem ersten britischen Top-10-Hit von den Exciters gesponsert, beziehungsweise von Doris Drew, mit That Boy John von den Raindrops nach England geliefert, mit What You Gonna Do von Chuck Willis dann übergeben oder auch mit Hands Off mit Jay McShane und der Priscilla Baumann oder Just Walk in My Shoes vom Northern Soul-Klassiker mit Gladys Knight. Und gerade auch wenn sich bei den Ladies jetzt 1966 auch garantiert niemand mehr die Gitarre um den Hals hängt, die Zusammenkunft von britischem Pop und Beat, die ist damals wirklich ein Schwelbrand gewesen, der bei uns in unseren Breitengraden kaum in seiner vollen Wirkungsbreite an die Oberfläche kommen durfte. Diesmal stehen hier Sam Moore und Dave Prater Pate mit dem dazu passenden Soul-Original von You Don't Know Like I Know. Aber ihr wisst jetzt natürlich schon ganz genau, dass das kein Einzelfall war. Während der britischen Swinging 60s hier die schwarze Kopie von der Billy Davis mit Sam and Dave. You don't know like I know.

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Mit der Animarconda starten wir diesmal Flux, Un, deux, trois in Frankreich auf Geheiß von Komponist und Sänger Johnny Madara für das US-amerikanische Original von One, Two, Three vom ehemaligen Dovell-Sänger Len Barry. Aber natürlich wird damit auch zeitgleich in Italien auch eingezählt mit I, Kings und auch gleich nochmal mit I, Dick, Dick, Un, Due, Tre.

1, 2, 3 in Frankreich oder 1, 2, 3 in Italien. Damit wird es in Spanien auch kaum anders zu erwarten sein. Bei diesem gesamteuropäischen Hit von 1, 2, 3 jetzt mit Sonja in Spanien.

Diesmal, Historianer, da sticht die zeitgleiche deutsche Single-Variante von Johnny Reimer auch wirklich positiv raus. Mit dem Text von Tobi Lüth auf 1-2-3 von Len Berry, zum wie immer automatischen Mitverdienen sowieso eingeladen, obwohl der Johnny Reimer

Ready, willing and able. Wir machen uns fertig zum nächsten kleinen Geburtstagskapitel. Jetzt im Namen von Gary Loizzo mit seiner Band American Breed aus Cicero, Illinois. Heute am 16. August 1945 dort geboren und dort aber auch schon ab 1961 als Gary and the Nightlights auf der Bühne zu sehen. Doch dann schreiben wir genau den 20. Januar 1967, als in Chicago über Nacht ein Schneesturm tobt. Von ungeahntem Ausmaß und der ehemalige Vizepräsident von Mercury Records, der Kenny Myers, der sieht dort einen Auftritt von Gary and the Nightlights, als er nämlich in einem Lokal feststeckt, und so konnte er zwangsweise das komplette Bühnenset der Band auch miterleben und er nimmt sie dann auch für seine Plattenfirma Atka unter Vertrag. Und gleich vom Start weg soll es dann für unseren Jubilar auch gleich 8-mal hintereinander klappen in den folgenden 2 Jahren in die Hitparaden, hier mit einem Goffin King Hitparaden Start, I Don't Think You Know Me, mit Gary Loizzo und American Breed.

Wir befinden uns aber zeitgleich mittendrin auch in der britischen Piratensenderzeit im Jahr 1967 mit der britischen Band The Cool mit Step Out of Your Mind. Aber wir wollen heute, dass unser Jubilar auch gerade nicht aus dem Gedächtnis verschwindet, ohne diesen sofortigen Nachfolgetreffer in den Top 30 noch als Auslöser für The Cool mit Gary Luizzo und The American Breed, Step Out of Your Mind.

Der Northern Soul Club wechselt die Hautfarbe. Blue-Eyed Soul Classics, Blazersätze und fette Backbeats auch in Weiß.

Mit den Vulcanes geht's auch gleich zum nächsten Hit von unserem Jubilar, genau andersherum. Diesmal mit einem Blue-Eyed Soul Original Green Light. Aber die Werbemaschinerie für American Breed, die funktioniert inzwischen schon einigermaßen gut. Also kommt auch dieser Top 40 Hit wieder mit der Ampelschaltung jetzt auf grün mit Gary Luizzo und den American Breed mit Green Light.

Unser Jubilar wird dann auch eingeladen zum Soundtrack für den Film No Way to Treat a Lady mit Hauptdarsteller Rod Steiger an der Seite von Lee Remnick und George Segal. Und das passiert direkt nach dem landesweiten Top-5-Hit von Bend Me, Shape Me mit dem Mind Rocker und auch der britischen Hit-Variante von Eamon Corner. Die lagern wir aber heute ansonsten gern aus zu unseren Song-Stories auf den Tageskalender, damit für unseren Jubilar wenigstens jetzt noch Zeit bleibt für einen letzten Non-Hit, bevor sich American Breed dann 1970 auflösen wird, damit die nächste Karrierestation dann mit der Band Rufus eingeläutet wird. When I'm With You. Wir wollten heute nur mal während der 60er Jahre ein bisschen mit ihm unterwegs sein, zur Geburtstagserinnerung von Gary Luizzo bei American Breed.

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bei unserer heutigen Originalvergleichsprobe in der Elvis-Ecke. Da habe ich es mir ursprünglich auch wieder mal viel zu einfach gemacht. Denn dieser Hit, The First Time I Ever Saw Your Face, der wird auch bereits schon im Jahr 1957 geschrieben von Peggy Seeger und Ewan McCall. Und erst als mir das richtig sonderbar vorgekommen war, da wollte ich auch erst mal in Frage stellen, dass selbst ein Millionseller von Roberta Flack im Jahr 72 fast zeitgleich mit Elvis eben auch nicht das erste Mal war, an dem der Elvis wohl dieses Gesicht gesehen hat bzw. diese Melodie hören konnte. Interessanterweise hieß dann das Originalalbum auch noch The New Frontier, also die neue Grenze, die es eigentlich jedes Mal zu überwinden gilt, wenn man sich gerade auch mit solchen Originalexkursionen mal auf Reise begeben mag, um sich bei viel zu lang gekannten Hits plötzlich komplett neu zu orientieren. Denn solange dir da ja niemand sagt, dass hier weder der Elvis noch die Roberta Flack das Original einspielen von diesem The First Time I Ever Saw Your Face, genau so lange willst du ja in aller Regel auch gar nicht erst danach suchen, ob es da vielleicht noch eine ältere Fassung davon geben könnte. Also lasst uns hier auch zum wiederholten Mal über genau diese Grenze gehen, über die New Frontier, nämlich ins Jahr 1962, zum Original, also bereits 10 Jahre vor Elvis und Roberta Flack mit dem Kingston Trio.

damit haben wir dann die so oft beschworene neue Grenze, die New Frontier zum Original vom Kingston Trio überschritten. Aber wie es auch generell bei uns immer guter Brauch ist, da wollen wir bei unserer Vergleichsserie natürlich auch gern den eigentlichen Hit-Auslöser für den Elvis jetzt nicht unter den Tisch fallen lassen. Denn auch der King hat sich mit seiner Version an der zeitgleichen US-Nummer 1 von der Roberta Flack im März 72 orientiert. Und damit startet die Roberta ihr Nummer 1 Hitreigen in Amerika, dann mit 3 aufeinanderfolgenden Topspots, danach im Januar 73 ihre Coverversion von Killing Me Softly with His Song, ein Klassiker im Namen von Lori Lieberman, und wieder 4 Monate später dann mit Feel Like Making Love aus der Feder von Gene McDaniels, ebenfalls zum Rang 1 hoch bewertet. Aber hier sieht sie das erste Mal die Nummer 1 mit The First Time I Ever Saw Your Face von Roberta Flack.

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1: Das Debüt von unserem heutigen Kinderbuchhelden, das kommt mal ausnahmsweise zuerst ab 1962 im Bayerischen Rundfunk als Hörspiel, bevor die Kinderbuchautorin Alice Krauss dann erst 3 Jahre später anfängt, mit dann insgesamt 66 Geschichten in Buchform nachzulegen, mit dem Pumuckl und Meister Eder. Ab Ende der 60er Jahre veröffentlicht man dann mit den so prägnanten Sprecherstimmen von Hans Klarin als Pumuckl und dem Gustl Beyerhammer als den Meister Eder die ersten Pumuckl-Schallplatten, auch wenn der Gustl Beyerhammer zu Anfang den Meister Eder noch nicht spricht. Nur fürs Fernsehen werden dann ab 1978 insgesamt 52 Episoden aus den insgesamt 86 Hörspielen aus der Werkstatt von Meister Eder in München verlegt. Und diese Werkstatt, die kann man übrigens in München-Giesing bis heute auch besichtigen. Aber Obacht geben, nicht, dass dann plötzlich dieser rothaarige Kobold einen an den Haaren zieht. Denn für uns Normalsterbliche, da ist der Pumuckl natürlich unsichtbar. Nur der Meister Eder kann den Pumuckl überhaupt sehen. Also kann es durchaus sein, dass der Pumuckl vielleicht auch dort in der Werkstatt vom Meister Eder gerade noch in seinem Bett liegt, das ihm der Meister Eder auch gerne gezimmert hat. Am Titellied von Hurra, Hurra, der Pumuckl ist da, da schreiben der Komponist Fritz Muschler und auch der Howard Carpendale mit, immer mit der Stimme von Hans Klarin, für den Pumuckl und Meister Eder.

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2: Auch heute schlagen wir mit unserer Hit-History-Halbzeit so ein wenig aus der Art Historianer, denn der Axel Lindner wechselt für euch in diesem Monat mal das Musikjahrzehnt mit unseren aber ansonsten angestammten Originalversionen berühmter Hits und auch den dazu passenden deutsch-englischen 50-50-Pärchen. Und weil wir es hier bei diesem kurzen Schlaglicht in den 80er Jahren auch damit belassen wollen, da erwarten euch jetzt gleich im Anschluss für die nächste halbe Stunde mal zwei womöglich recht spannende Originalpärchen und dann komplettieren wir das Ganze mit einem passenden 50-50-Pärchen eben auch aus den 80er Jahren bei unserer Hit History Halbzeit.

das Original zu dieser britischen und deutschen A Cappella Nummer 1 der Flying Pickets hier im Jahr 1984. Das kannte auch bei uns damals schon so gut wie jeder musikinteressierte Teenager von diesem Only You aus der Feder von Vince Clarke. Damals schon als Mitglied der Britpop-Band Yazoo unterwegs. Und dabei sollte man diesen Vince Clarke auf der Insel auch nicht unterschätzen, denn er ist auch der Mitbegründer von Depeche Mode, von Assembly und auch vom Duo von Erasure. Und so schreibt er beispielsweise auch den Depeche Mode Durchbruchklassiker von Just Can't Get Enough. Und auch für seine Duettpartnerin und Schulfreundin Alison Moyet eben auch dieses Original mit einem Liebeslied bereits schon 1982 unter dem Bandnamen Yazoo mit Only You.

Was für ein müder Abklatsch, mag man sich vielleicht durchaus zu Recht auch manchmal denken, auf den zeitgleichen Bangles-Welthit von Manic Monday. Aber darauf kommt's auch gar nicht erst an, dass man damit die Österreicherin Regina Brandstätter aus Graz ganz besonders gut verkauft. Denn das ist wohl auch von vornherein nicht so eingeplant worden, mit vielen Presseterminen und Interviewrummel und Konzerttourneen oder gar Fernsehauftritten von dieser Regina, sondern es reicht vollkommen, wenn damit ihr Texter Michael Kunze im Schlepptau des Originals seine obligatorischen 25% der deutschen Tantiemen von den Bangles einfahren kann, mit den gar nicht mehr so müden Montagen zum Manic Monday.

0: damit geht unsere 80er-Jahre-Originalrunde auch schon wieder dem Ende zu. Aber selbstverständlich gibt's dann gleich morgen wieder hier eine weitere Hit-Gegenüberstellungsrunde zur Hit-History-Halbzeit.
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zu finden, dann sind die knapp 200 Originalversionsbeispiele aus den 80ern und 90ern eigentlich immer nur die Spitze des Eisbergs. Schon die nächste Zehnerstufe winkt von 2004 nach 1994 mit dem auch gleich nächsten britischen Top-10-Erfolg von World Up. Da wäre es eben auch mit der Gruppe Gunn mit einem ganz kurzen Blick in die Hitparaden auch schon wieder getan. Darum möchte ich euch damit auch gerne mit anregen, unsere Staffel der Originalversionen berühmter Hits auch unbedingt weiter durch die Jahrzehnte fortzusetzen. Denn jeder jahrzehnteübergreifende Musikansatz, der verbindet auch gleich immer mehrere Generationen mit demselben Song. Diesmal mit World Up, jetzt mit Gunn.

Word Up steht dann aber doch als Vinyl-Single wieder bei mir im Schrank, als ich damals noch beim Bayerischen Rundfunk immer noch mit den aktuellen Hits gerne bemustert wurde und mir damals eigentlich nicht vorstellen konnte, dass dieses Word Up mal jemals erneut in die Hitparaden kommt. Nur jetzt, knapp

40 Jahre später, da wurde ich ganz gerne eines Besseren belehrt und ich freue mich daher auch immer mit diesem selben Thema mich dranhängen zu dürfen bei den Originalversionen berühmter Hits, weil sich in der Musikgeschichte eben auch immer genau solche Beispiele finden lassen, die dann urplötzlich zum Generationenhit werden dürfen, auch wenn es meine damals noch recht eingeschränkte Musikbrille auch nie und nimmer für möglich gehalten hätte. Von Korn bis Gunn jetzt zu Cameo, dreimal in den britischen Top 10.

Am Ende jedes Musikgeschichtentages, da verschwindet immer so ein 365stel wieder für ein Jahr in der Versenkung. Weil ja auch morgen schon die nächsten Oldie-Geburtstage und Songgeschichten auf euch warten. Und das heißt, wir bedanken uns jetzt erstmal bei all den tollen Musikern und den Geburtstagserinnerungen. Und ganz besonders sagt unsere komplette Mannschaft natürlich Danke an all unsere Stammhörer, die sich mit uns hier, wann immer es passt, an jedem Tag aufs Neue wieder auf Reise begeben. Zu den Musikgeschichten aus alten Tagen, was immer so zu unserem aktuellen Querschnitt an Beiträgen in unser Programm schon gefunden hat. Wer beispielsweise noch mehr aus den 70er oder 80er Jahre hören möchte, der sollte sich auch gerne mit uns auf redaktionelle Suche begeben, um nach weiteren Musikgeschichten ein bisschen zu fahnden, die wir auch nicht vergessen wollten. Nehmt also auch diesen Jahresdurchlauf immer nur so als Momentaufnahme, denn dabei ist eins absolut sicher, morgen gibt es wieder mehr davon, denn zu wenig, das war damals als Oldie-Fan im 20. Jahrhundert. Jetzt feiern wir die Möglichkeiten des Internetradio. Für mehr von unserem Hit History Tageskalender.

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Hier im Monaco Times Radio Show. Gerd Krause am Start, hier in meinem Studio in Rothenburg an der Wümme. Ich freue mich, dass ihr eingeschaltet habt. Heute spiele ich für euch Rock'n'Roll. Seid herzlich willkommen und gute Unterhaltung.

Pretty Little Angel Eyes, das war Curtis Lee mit seiner Debüt-Single aus dem Jahr 1961. Und das Jahr 1961 ist heute auch Schwerpunkt in meiner Good Times Radio Show. Elvis Presley stand 1961 mit zwei Titeln auf Platz 1 der UK Top 40, Little Sister und His Latest Flame.

1961 war Konrad Adenauer Bundeskanzler. Unser Bundespräsident hieß Heinrich Lübke. Der erste FC Nürnberg war deutscher Fußballmeister. Und Phil Hill war Formel-1-Weltmeister. Die Firma IBM bringt 1961 die erste Kugelkopfschreibmaschine auf den Markt. In den USA werden im Radio die ersten Stereosendungen ausgestrahlt. Die wöchentliche Arbeitszeit lag 1961 bei 45 Stunden und der monatliche Durchschnittslohn lag bei 230 Euro. Für ein Liter Bier musste man eine halbe Stunde arbeiten, für ein Kilogramm Rindfleisch zwei Stunden und für ein Kilogramm Schweinefleisch oder Butter knapp drei Stunden. Für ein Pfund Kaffee arbeitete man dreieinhalb Stunden und für einen Liter schottischen Whisky einen ganzen Tag.

Das Fernsehen 1961. Im Januar startet die Krimiserie Funkstreife, ISA 12. Im Juni läuft die Erstausgabe der Sportschau. Chris Howland moderiert die Sendung Vorsicht Kamera. Und im Oktober stellt sich Günter Fitzmann vor. Gestatten, mein Name ist Cox.

Am 6. Juni wird das zweite deutsche Fernsehen gegründet. Im Kinderfernsehen läuft die Augsburger Puppenkiste mit Jim Knopf und Lukas, dem Lokomotivführer. Musik aus Studio B heißt eine neue Musiksendung mit Mr. Pumpernickel, Chris Howland. Im Kino begeistern Marianne und unsere tollen Tanten. Und Miss Marvel fährt um 16.50 Uhr ab Paddington.

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1: Rock'n'Rollers Deutschland mit Manuela und zuerst Johnny Hallyday and the Rattles. Lass die Leute doch reden. 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

0: Ihr hört meine Good Times Radio Show und mein Name ist Gerd Krause. An dieser Stelle möchte ich mich bedanken bei euch, liebe Hörerinnen und Hörer, und bei allen Radiomachern. Durch euch lebt meine Sendung. Danke. Das war schon zurück zum Rock'n'Roll.
1: Oh, that's better.
0: Sag ich ja.
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von Ernie K. Doe mit seinem Nummer 1 Hit in USA. Ernie K. Doe beklagt sein Leid mit der Schwiegermutter. Sie wohnt mit dem Haus und lässt das junge Paar nicht in Ruhe. Was sie sagt, ist Gesetz. Und so wünscht sich Ernie, dass seine Schwiegermutter endlich aus dem Haus verschwindet. Good time.

Der Kommissar, eine Krimiserie und ihre Musik. Irmgard Lenz fährt jeden Samstag von München nach Stuttgart. Sie besucht ihren Freund. Irmgard fährt wie immer per Anhalter, am liebsten mit Lastwagenfahrern. An diesem Samstag kommt Irmgard nicht bei ihrem Freund an. Sie wird gefunden. Irmgard Lenz wurde erwürgt. Ein Fall für Kommissar Keller und sein Team. In den Hauptrollen spielen Karin Bahl, Per Schmidt und Werner Pochard. Die Anhalterin heißt die 32. Folge der beliebten Krimiserie. Und damit komme ich zum Ende meiner Sendung. Hier noch die Musik von Sandy Nelson. Drums a Go-Go. Danke fürs Zuhören und tschüss.

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0: 22 Uhr, korrekt, 22 Uhr und 7 Minuten. Und nun das hier. 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
0: 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Und wir machen uns an dieser Stelle nicht nur ein schönes Stündchen, sondern derer gleich zwei. Und ein bisschen Strandfeeling.

klingt nach Sommer. Unweigerlich. Hoppala. Hoppala. Boniem, Kalimba die Luna. An dieser Stelle schönen guten Abend und herzlich willkommen zu deiner Love Time. Sonntag, der 16. August. Und damit genau der richtige Moment, um für ein paar Stunden alles ein bisschen langsamer angehen zu lassen. Ich bin, wie sollte es anders sein, Andreas Victor. Wer auch sonst? Und ich nehme dich jetzt mit großen Songs, kleinen Geschichten und allem, was man am Sonntagabend ebenso gut gebrauchen kann. Sprechen wir über, Achtung, Barbie. Ja, du hörst ganz richtig, Barbie. Barbie legt gerade ein Tempo vor, bei dem selbst Ken langsam über die Gewerkschaft nachdenken könnte. Definitiv. Nach Miley Cyrus und den unterschiedlichsten Ikonen bekommt jetzt eine ganz besondere Frau ihre eigene Barbie. Die ist sogar schon da. Whitney Houston. Mattel hat die Queen of Pop als Barbie verewigt. Im legendären lila Outfit aus dem Video zu I Wanna Dance With Somebody. Mit anderen Worten, Locken, Kleid, Glamour, alles dabei. Und wer sich nun denkt, ach, so eine Puppe, die kostet doch nicht die Welt. Nun ja, rund 70 bis 80 Euro werden dafür aufgerufen. Und die kann man sich dann nett ins Regal stellen, oder? So, und wir haben uns gedacht, Victor hat sich gedacht, wenn schon Barbie, dann bitte mit Stimme. Eine Stimme, bei der selbst eine Plastikpuppe Gänsehaut bekommt. In seiner Love Time. Whitney Houston. Love is a contact sports.

guter Laune Pop aus den 1980ern. Madonna und davor Whitney Houston. Madonna, im Übrigen, die Dame hat heute Geburtstag. Unfassbar. 68 ist sie geworden. An dieser Stelle herzlichen Glückwunsch. Madonna, nicht müde, mit neuer Musik zu überraschen. Confessions 2, so ihr aktueller Longplayer. Oder anders formuliert, Dance Pop im Rentenalter. Ob es von Phil Collins nochmal neue Musik geben wird, das steht in den Sternen. 1975 übernahm er bei Genesis das Mikrofon. 1981 startete er solo mit seinem Album Face Value durch. Hier gibt es nun sozusagen den doppelten Phil in seiner Lifetime. Einmal solo und einmal bei Genesis. Läuft bereits im Hintergrund. Mama. Und für dich In The Air Tonight. Deine Love Time am Sonntagabend, heute am 16. August, 22 Uhr und 22 Minuten.

Auch im Jahr 2026 immer noch ein wahnsinniger Brecher, oder? Phil Collins, In the Air Tonight. Aber es gibt wenige Songs, die so eine wahnsinnig lange Blende haben wie diese. Wahnsinn, je. Meine Love Time am Sonntagabend, der 16. August. Apropos der 16. August, kannst du dich noch an den 16. August 1976 erinnern? Nicht wirklich, oder? Der eine oder andere war vielleicht sogar noch flüssig, man weiß es nicht so genau. Aber Herr Victor hilft gern. Aber veröffentlichten an eben diesem Datum den Song Dancing Queen. Ein Klassiker. Manche Songs brauchen keine große Erklärung. Ein paar Takte, die reichen meist. Und plötzlich sind wir wieder dort, auf der Tanzfläche, irgendwo zwischen Glitzer, Schlaghosen und dem festen Vorsatz, eigentlich nur einen Drink zu holen. Dancing Queen von ABBA, das ist genauso ein Song. Seit 5 Jahrzehnten schafft es dieser Klassiker, Menschen auf die Tanzfläche zu treiben. Ja, Menschen, die eigentlich behaupten, sie würden überhaupt nicht tanzen. Das kennen wir. Mal ganz ehrlich, wenn dieser Song läuft, ist es völlig egal, ob du 17 oder 57 bist. Für 3,5 Minuten, wohl stimmt gar nicht, für 3 Minuten 53 Sekunden sind wir alle Dancing Queens, vielleicht sogar Kings.

Ach, ist das schön. Aber Dancing Queen. Gleich bei uns Live-Tracks in deiner Lifetime. Vorher diese Dame, Jennifer Rush. Destiny.

Weihnachtstour. Unterwegs, jawohl. Wir machen dabei auch Stationen in Deutschland. Wie bereits eben erwähnt, heute in Schwerin. Übermorgen, sprich am 18. August, in Berlin, in der Zitadelle Spandau. Am 19. August in Halle-Saale, auf der Freilichtbühne Peisnitz. Am 20. August in Dresden, auf der Freilichtbühne Großer Garten, Junge Garde. Und das letzte Deutschlandkonzert der Tour steigt dann am 1. September beim Zeltfestival Ruhr in Bochum. Wir müssen nicht bis Bochum warten. OMD gibt es jetzt hier für dich in deiner Lifetime live. Das Ganze mit zwei echten Klassikern. Souvenir und diesem Track hier, Made of Orleans.

Das Orchester Maneuvers in the Dark. Die erste Stunde Love Time, schon wieder Geschichte. Sie hat sich sozusagen versendet, aber alles halb so schlimm. Der Victor, der kommt ja wieder nach 23 Uhr. Bis gleich. Strong.

0: 23 Uhr und 5 Minütchen.
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0: Wir sind zurück mit Freddie Mercury und Queen. Freddie Mercury am 5. September, das wollte ich sagen. Mein Gott, wäre er 80 geworden.

Robin Gibb, Juliet und davor Queen in deiner Love Time. Was macht ein Moderator, wenn die Musik läuft? Er geht zum Beispiel mal eben vor die Tür, bisschen frische Luft ziehen. Warum auch nicht? Was fällt auf? Angenehm runtergekühlt draußen. Und dann kommt man wieder zurück ins Studio und stellt fest, oh, locker 30 Grad. Das ist zu viel des Guten. Da muss die Klimaanlage nochmal herhalten. Bei der Gelegenheit, wir haben Sommer. Die Jahreszeit, in der wir uns beschweren, dass es zu heiß ist. Und 3 Monate später sehnsüchtig sagen, ach ja, war das schön warm. Bevor wir nun gleich wieder in Musik eintauchen, schauen wir noch kurz nach oben. Denn auch heute, am 16. August, haben die Sterne so einiges zu erzählen. Allerdings lassen wir die Sterne heute nicht einfach nur Sterne sein. Wir schicken sie an den Strand. Wer wird zum Sonnenanbeter? Wer sucht lieber den Schatten? Und wer findet vielleicht sogar die große Liebe zwischen Sonnencreme und Strandkorb? All das gleich. Hier ist einmal jetzt zum Thema die passende Musik für dich. Lana Del Rey, High by the Beach.

0: Musik aus dem Film The Beach mit Leonardo DiCaprio. Ich habe gerade mit Erschrecken festgestellt, mein Stuhl wackelt. Ja, Herr Victor moderiert nicht im Stehen, grundsätzlich im Sitzen. Das ist bequem, das ist gemütlich. Das ist ja ganz oldschool. Und der Stuhl wackelt. Sensationell, was man so alles feststellt, wenn Musik läuft. Sollte etwa jemand an meinem Stuhl gesägt haben? Na, na, na. Nun gut. Wir haben noch 35 Minuten. Ich denke, so lange hält der Stuhl noch. Ansonsten stehen hier noch zwei weitere Stühlchen im Studio. Kein Problem. So, The Beach, wir sind im Thema. Es wird sandig, sonnig und ein kleines bisschen romantisch. Das kann nicht schaden. Denn wir schauen nun gemeinsam in die Sterne und fragen uns, was wäre eigentlich, wenn dein Sternzeichen heute am Strand läge? Jetzt erfahren die ersten vier Sternzeichen, ob sie sich lieber unter dem Sonnenschirm verziehen, auf der Luftmatratze treiben lassen oder aber am Ende doch wieder den halben Strand nach ihren Sachen absuchen. Es geht los mit Widder, Stier, den Zwillingen und Krebs.
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2: Heißer Sand am Meeresrand. Träumerische Muschelsucher, wassergrabengeschützte Festungsbauer, waghalsige Draufgänger und der heimelige Familienbetrieb. Also was da alles an Treibgut am Strand zu finden ist. Das Meer kommt aus dem Staunen nicht heraus. Und wenn es ihm zu bunt wird, zieht er sich einfach zeitweise zurück. Sonne, Sand und Wasser sind für alle da. Soll doch jeder damit machen, was er will. Widder. Frisch gewagt und halb ersoffen. Er springt von jeder Klippe, vorzugsweise in unbekannte Gewässer, geht nur ins Wasser, wenn die rote Sturmwarnfahne gehisst ist und vorher überspringt er noch mit sandpanierten Füßen fett eingeölte Strandbenutzer oder trampelt auch gerne mal auf Handtüchern herum. Wenn einer aufmuckt, wird er bei nächster Gelegenheit untergetunkt. Stier. In Sandkuhlen suhlen. Sanfte Dünen, weicher Sand und um die großkarierte Riesenwolldecke ist mit Fähnchen das Revier abgesteckt. So sieht die stierische Küstenidylle aus. Wenn alles so bleibt, er im Lande und die Ostsee verlässlich am Strand, dann braucht er nur noch eine Thermoskanne mit Milchkaffee, gekühlte Sahnetörtchen und vielleicht ja noch was Leckeres im Arm. Zwillinge, wo Worte mit den Wellen plätschern. Handtuch an Handtuch liegt der Gesprächsstoff im Sand. Der Wind bläst den neuesten Tratsch über die plappernden Zwillinge hinweg und die schnappen wie der lachende Möwenschwarm die fettesten Brocken in der Luft auf. Das Meer spielt Fangen mit ihren hüpfenden Füßen und wenn sie die aktuellen Strandnews unter den Sonnenbadern verbreiten. Krebs. Kuscheln im Strandkorb. Ihr Kinderlein kommet, singt die Mutter und packt das Kleinste mit der größten Kühltasche zusammen in den Bollerwagen. Papa bekommt den Rucksack umgehängt, an dem Eimer, Schäufelchen und die Schwimmweste für den Hund baumeln. Dann zuckeln sie los zum Familienstammplatz, stellen den eigenen Grill auf und ziehen die Gardinen zu.
0: Wir ziehen noch lange nicht die Gardinen zu. Jetzt erst einmal Musik von Harry Styles. Und es geht weiter sandig.

0: Harry Styles am Sonntagabend in deiner Love Time. Und jetzt kommen vier Sternzeichen, bei denen der Urlaub durchaus unterschiedlich aussehen kann. Wenn die einen bereits den perfekten Platz zwischen Meerblick und Cocktailbar gefunden haben, überlegen andere noch, ob Sonnencreme eigentlich auch dann wirkt, wenn man sie nur daneben legt. Was die Sterne für Löwe, Jungfrau, Waage und Skorpion bereithalten, hier die Auflösung.
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2: Löwe. Sonnenkönigsfeeling an der Adria. Gut geölt rüstet der Löwe seinen glänzenden Luxuskörper goldbraun am Strand. Er will ans Mittelmeer oder in die Südsee, damit er sich die Sonne bei artgerechtem Wüstenklima auf den Pelz brennen lassen kann. Den gepolsterten Liegestuhl mit Wappenhandtuch belegt, kühle Getränke serviert und vom Palmblattwedler befächert. So mag es Ihre Majestät. Jungfrau, gesunder Meerblick. In vollgepinkelter Brühe baden, angedockte Quallen abzupfen und dann noch gefährliche UV-Strahlen anfangen? Nein, das ist nichts für die peinlich reinliche Jungfrau. Die bleibt klugerweise im Hotelzimmer und betrachtet das Strandgeschehen kritisch durchs Glas. Ins Freie geht sie nur nachts und dann mit Sonnenmilchfaktor extra stark, dreifach gecremt. Waage, Samtpfoten geeignet. In der malerischen Bucht könnte man auf weichen Sohlen und weißem Feinsand Händchen haltend in kristallklares Wasser hinein und dem Sonnenaufgang entgegentänzeln. Die Wellen säuseln leise Aloha und jede Single-Waage sucht sich nun schleunigst einen Partner, weil so viel Ansichtskartenschönheit nur als Liebespaar zu ertragen ist. Skorpion. Stille Wasser gründeln tief. Raus aus den seicht lauwarmen Strandstreifen, hinein ins Bodenlose. Wenn der Skorpion als Wracktaucher in verrosteten Schiffsrümpfen nach versunkenen Schätzen fahndet, wird er todsicher fündig.
0: Ja, auch wir werden in irgendeiner Form, Art und Weise fündig. Gleich bei uns die letzten vier Sternzeichen: Schütze, Steinbock, Wassermann und Fische. Nach diesem Track. Aus dem Jahr 2011 habe ich dir mitgebracht Birdie. Schönes Ding.

0: Musik aus dem Jahr 2011, Birdy, Skinny Love. Und wir öffnen noch einmal die Strandtasche, sozusagen zum Schluss. Vielleicht liegt zwischen Sonnenbrille, Muschel und halbgeschmolzener Sonnencreme ja auch noch ein bisschen kosmische Wahrheit. Für Schütze, Steinbock, Wassermann und Fische schauen wir jetzt nach, wer vielleicht die große Strandromanze erlebt, wer lieber seine Ruhe hat und wer spätestens beim Sand zwischen den Zähnen die Krise bekommt. Soll es ja geben.
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2: Schütze. Die perfekte Welle. An der Pazifikküste schwingt sich der Schütze auf sein Surfbrett, reitet abenteuerlustig den höchsten Wogen entgegen, stürzt sich begeistert voller Elan ins Wellental und wird von riesigen Wassermassen überrollt. Wenn ihn das Meer kräftig ausgewrungen wieder an den Strand gespuckt hat, besteigt er ein edles Pferd und macht unverdrossen den nächsten Ausritt. Steinbock. My home ist eine Sandburg. Die trutzige Festung ist mit einer Geröllumfriedung geschützt. An jedem Türmchen weht ein patriotischer Wimpel in der steifen Brise und der Steinbock sitzt als Bewacher kerzengerade auf dem akkurat gefalteten Handtuch. Ins Wasser geht er nur, wenn schon Eisbröckchen darin herumschwimmen. Man will ja schließlich nicht verweichlichen. Wassermann. Nasse Überraschung. Wo die Nordseewellen fehlen an dem Strand, da wirft sich der experimentierfreudige Wassermann in den Friesenerz und startet seine ganz persönliche Wattwanderung. Der unkonventionelle Typ hält nichts von Tidenplänen oder strengen Vorschriften, läuft eigenwillig in die wasserlose Weite und bräuchte jetzt dringend einen genialen Einfall. Fische. Soweit die Flossen tragen. Wo kommt es her? Wo geht es hin? Wo ist es jetzt? Ob sich das Fischlein die Frage selbst stellt oder den Ozean meint, weiß es nicht, weiß es selbst nicht. Es wandert tagelang träumend, in sich versunken an einsamen Stränden entlang, sucht am Atlantik das verlorene Atlantis oder Muscheln und falls es jemand zurückfindet, schreibt es sehnsuchtsvolle Gedichte übers Meer.
0: Sehnsuchtsvolle Gedichte übers Meer. Ein neues Horoskop für dich hier bei uns am kommenden Sonntag. Musik von Ed Sheeran.

ganze Welt fragt sich, wer wird eigentlich der nächste James Bond? Und vielleicht müssen wir gar nicht mehr lange rätseln. Filmproduzentin Amy Pascal hat in einem Interview angedeutet, dass wir gegen Ende dieses Jahres mehr wissen könnten. Schön. Also die Suche nach dem neuen James Bond läuft demnach ziemlich gründlich. Oder, um es mit den Worten der Produzentin zu sagen, sehr methodisch. Ein bisschen verständlich. Nach Daniel Craig übernimmt man die Lizenz zum Töten schließlich nicht einfach wie einen alten Gebrauchtwagen. Eines steht fest, der neue Bond soll anders werden. Mitreißend, aufregend und ausdrücklich anders als bisher. Die Frage ist, will man das? Möchte man das? Nun gut, wir lassen uns überraschen. Mein Lieblings-James Bond. Da gehen immer die Geschmäcker so ganz weit auseinander. Roger Moore? Nö, der war lustig. Daniel Craig? Ganz weit oben, natürlich. Sean Connery, ja. Irgendwie so eine Mischung aus Sean Connery und Daniel Craig. Ja, und das wär's doch. Aber anders als bisher? Och nö, das will man nicht. So, Herr Victor kommt ins Plauschen, macht nichts. Ich hab gleich, wollen wir gar nicht alle schaffen, 3 Bond-Songs mitgebracht. Mal schauen, was kommt. Der hier, der ist auf jeden Fall sicher, der ist jetzt gesetzt. Passt ja so ein bisschen zur vergangenen Woche. Sonnenfinsternis. Shirley Bassey, Moonraker. Deine Love Time am Sonntagabend. Noch 14 Minuten falsch, noch 13 Minuten Sonntag. Das ist nicht viel, oder? Aber auch das schaffen wir zusammen. Moonraker, bitteschön.

Never again. Und damit ist für heute tatsächlich, du ahnst es bereits, es ist Schluss. Wobei dieser Titel ja eine wunderbare Vorlage liefert. Sag niemals nie. Deshalb verspreche ich dir auch nicht, dass ich mich jetzt für immer verabschiede. Ganz im Gegenteil. Wir hören uns wieder in einer Woche pünktlich ab 22 Uhr hier in deiner Love Time. Und bis dahin darfst du ruhig ein bisschen von dieser Sonntagabendstimmung mitnehmen. Wohin auch immer. Ich wünsche dir von ganzem Herzen eine gute Zeit, schöne Gedanken und vielleicht den einen oder anderen Moment, bei dem du einfach mal lächelst, ohne einen Grund dafür zu brauchen. In diesem Sinne, mach's gut. Bis zur nächsten Love Time. Gute Nacht. Tschüss. Ah ja, da fehlt noch was, ne? Der Rausschmeißer. Sozusagen. Hier ist er. Bitteschön. Der darf doch nicht fehlen. Everybody needs a best friend. Auch das kann nicht schaden. Ein guter Freund für den Sonntagabend. Mach's gut. Tschüss. 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